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1: Kanal K Kultur pur, heute mit Infos zu zwei Filmfestivals, zum TIFF, dem Transylvania International Film Festival Cluj in Rumänien, und zum NIFF, dem International Fantastic Film Festival am Neuenburger See. Heute verlange ich euch alles ab, Interesse an schrägen Filmen, an launigen Filmkritiken und ein paar Grundkenntnisse Englisch solltet ihr mitbringen. Kultur pur mit vielen Interviews und wenig Musik am Mischpult für die nächsten 60 Minuten Michael Berger. Cluj-Napoca oder auf Deutsch Klausenburg liegt in Rumänien und wenn man den künstlerischen Festivaldirektor Mihai Schirilov fragt, wie ich es einmal dummerweise gewagt habe, ob beim Transylvanian International Film Festival mehrheitlich Dracula- und Vampirfilme gezeigt werden, verdreht er im allerbesten Fall die Augen. Denn sein Filmprogramm ist vielfältig, 210 Filme aus 49 Ländern waren dieses Jahr zu sehen. Ein Schwerpunkt war tatsächlich schwarzer Humor, aber Filme zum Thema Blutsauger konnte man an einer Hand abzählen. 130.000 Eintritte durften die Veranstalter dieses Jahr verzeichnen, also ähnlich viele Zuschauer wie zum Beispiel in Locarno. Warum gehört das Filmfestival in Klausenburg zu meinen Lieblingsanlässen? Da ist zunächst einmal die erwähnte Vielfalt der gezeigten Filme. Internationale Neuerscheinungen, Filme aus Rumänien und Ungarn laufen immer in einer speziellen Sektion, diesmal zusätzlich Filme aus Holland. Da sind aktuelle Dokumentarfilme, Filme zum Thema Essen, Filmklassiker, Musik und Kurzfilme und eben auch immer Filme, bei denen meist mit einem Augenzwinkern etwas oder auch massenweise Blut fließt. Cluj, Klausenburg, hat bei einer Größe von Zürich über 80.000 Studenten und ist somit die größte Universitätsstadt in Rumänien. Nicht nur Medizin, Unternehmensführung und Informatik kann man auf Englisch und Deutsch studieren, sondern auch Journalismus, Kommunikation, Theater und Filmwissenschaften. Die vielen Studis macht die Stadt sehr lebendig und international. Es gibt viele Kulturveranstaltungen und speziell an Wochenenden ist die Innenstadt mit Partygängern dicht gedrängt. Doch nun genug mit dem Werbespot für Cluj, kommen wir zum Filmprogramm. Drei Filme aus dem Dokumentarfilmprogramm will ich euch kurz vorstellen. Da wäre zunächst der mexikanische Film Motel Paraíso, der einem in den ersten Minuten etwas befremdlich vorkommt. Der Filmemacher José Eduardo Castilla Ponce hat seinen Großvater porträtiert, und zwar mit einer alten Sony Handycam. Das Filmmaterial sieht also aus, als käme es direkt aus den 80er Jahren, ist aber aktuell gedreht. Und daran muss man sich erstmal gewöhnen. Der Großvater betreibt seit über 20 Jahren an der Golfküste ein kleines Hotel, aber nicht irgendein Gästehaus, sondern ein Love-Hotel. Seine Großeltern erzählen mit sehr viel Humor, was in solch einem Etablissement so alles läuft und einige Storys spielen sie auch gemeinsam mit den Angestellten nach, was dem Dokumentarfilm einen zusätzlichen Pep gibt. Zum Beispiel, als sich ein Hund ins Hotel verirrt, wie das Personal im Bett irgendwelche Schweinereien findet oder wenn wilde Feten gefeiert werden. Die Kamera ist immer dabei, halt mit einer alten Wackelkamera nachgestellt. Ich bin eher ein Liebhaber des klassischen Dokumentarfilms, aber hier wird nicht aufwendig mit KI gearbeitet oder gar gefaked. José Eduardo Castilla Ponce zeigt mit einfachen Mitteln die Geschichte des großen Traums seines Großvaters mit dem Motel auf. Und der Spaß der Protagonisten kommt beim Publikum wirklich an. Ich habe den Filmemacher gefragt, wie er es geschafft hat, dass sein Dokumentarfilm so frisch und locker wirkt.
2: I think documentary is like a great way to tell a lot of things, to tell stories, to make something that are really close to us. But I think that sometimes there's like a disconnection with the audience. Sometimes like not so many people go to see documentaries. So what I was trying here is to make a documentary entertaining. My granddad, that is the protagonist of the film, is a guy that falls asleep at any film at 10 minutes inside. So what I was trying is I want to make a documentary that he stays awake all the hour and a half. So I was trying to make something like accessible but with a lot to say.
1: The idea to make some fiction is from the first beginning?
2: Yeah, like, I think the fiction was like a tool for me to make also the film a little more entertaining and interesting, because almost all the film is me and my granddad talking and playing and talking about stuff. So what I was saying, like, I don't want to also have him tell his stories like the same way. I want to make a difference with that. And we have like this thing that he always like exaggerates his stories. Like each time they tell something, a story again, there's a new detail or something that never happened. So I was thinking like, yeah, let's make him act these things, but with this genre, cinema's genres, and let's exaggerate all these stories all the way. Like, let's make them as small movies inside the movie. And I found there like a new way, like to like keep this conversation at the themes around the documentary, but like in a fresher way.
1: Did the relationship of your grandfather and your grandmother change a little bit with your film?
2: Yeah, like I think I kind of saved my grandparents' relationship. Like after while we were shooting, it was like really nice that I started seeing them like closer each time. Like I think like they have like 75 years old, I think. And I think maybe that generation doesn't talk a lot about their feelings. So I think that making the documentary and making these interviews, it became like an excuse also for them to start talking like a lot of things that they have kept. So I think that this make them like a little sentimental about all that, and they start getting closer, they start talking about things that I think there's been years since they talked. So it was like a really nice process, and now they are like really happy together. Yeah.
1: Motel Paraíso von José Eduardo Castilla Ponce. Eine kleine Entdeckung im Bereich Dokumentarfilm in der Sektion What's Up Doc beim TIFF in Cluj. Im Dokufilm des irisch-französischen Regisseurs Alexander Murphy wird auf etwas andere Weise Nähe hergestellt. Es ist eine Art Road-Movie, wo er zwei Schwestern begleitet, die von Kathmandu aus ihren Heimatort in einem abgelegenen Teil von Nepal besuchen und sich dann mit Verwandten auf eine Wanderung begeben, um die seltene Pilzart Yasegumba zu suchen. Das ist ein Heilmittel, welches auch als natürliches Potenzmittel gilt und das speziell in China mit Gold aufgewogen wird. Die beiden Schwestern kommen nur selten zurück ins Dorf. Eine der Schwestern plant für die nächsten 8 Jahre in Japan zu studieren und es ist deshalb nicht ausgeschlossen, dass sie ihre Eltern jetzt das letzte Mal sieht. Goodbye Sisters zeigt die beschwerliche Anreise von Kathmandu aus, die Wiedersehensfreude im Dorf und dann die tagelange Wanderung bis auf 5000 Metern, wo sie übrigens nicht die einzigen sind, die mit dem Sammeln des seltenen Pilzes Geld verdienen möchten. Ich kann mir gut vorstellen, dass der Film auch in der Schweiz Erfolg haben könnte. Ein ganz anderes Thema behandelt der norwegische Dokufilm Hex. Die Regisseurin Maya Holland begleitet 3 Jahre lang die Gründung und den Aufstieg der feministischen Black-Metal-Band Witch Club Satan. Die drei Frauen in den 30ern sehen ihre Musik als eine Art Kunstprojekt und treten auf der Bühne stark geschminkt, mit okkulten Symbolen auf und auch Nacktheit gehört dazu, was ihnen übrigens von anderen Feministinnen einige Kritik eingebracht hat. Und überhaupt ist es natürlich schwer, sich in dieser von Männern dominierten Black-Metal-Welt durchzusetzen. Ich habe mit der Produzentin des Films Hex, Marie Nielsen Naira, gesprochen und sie gefragt, wie Maya Holland auf die Idee gekommen ist, diesen Dokufilm zu drehen und es geschafft hat, von Anfang an dabei zu sein.
0: The director Maya, she had a really good intuition, and she as a photographer thought, well, this is so amazing, I just make the show that somebody is following them with a camera or telling their story, and it was just in the start. We supported her and just, yes, contact the band. They understood that Maya was as one show. We had a small company. We were also really into female-driven stories in our company, Her Story, and we were not a big, big company. So maybe also this was the reason they let her in. And because of Maya, she managed to come really, really close to them and had been spending their journey for 3 years now.
1: That's a problem in documentaries. Are you only with them or do you make a story?
0: Yeah, it's a really important question where the line goes, because in order to come really close, of course you have to be really be there. And I think for Maya, that in her way of, as a filmmaker and photographer, she managed to really come really close to the people, to have, you know, the guard down, and she spent a lot of time with them. So we also kind of joked about she being the fourth band member in the moment, and of course that is also really necessary, but not naturally for her as a photographer, as she's working. And then it comes to a point that also we need to make the film, the narrative. So there is also really important as for the filmmaker to make also the narrative himself. But of course, it's so, this is the crucial part of documentary, right? Because it's so important to the characters are really in the process and are feel secured. At the same time, you need to take choices. So this has been a really good balance for us. And of course, we ended really well. They hadn't ordered the film. It's a free artistic film.
1: How do you come to this trial idea?
0: Yeah, it's. I think it's also, we're really skeptic about the choice, about the setting up a trial, like a modern witch trial. But Maya had been thinking so much about how to find thematic solutions, you know, so we don't only edit in newspapers or kind of some interviews or like make it really boring storytelling. So she was like, one of this moment waking up in the night and yes, I need to set up a witch trial. And then we just thought, yes, let's do it. It's a wonderful idea. And people were skeptical, all the collaborators, and they were like, but we decided just to, yes, let's do it. And but also we were thinking, I said to Maya that we'll just do it without, okay, we know that maybe we won't use it, because we needed this playfulness into it, not to have to take this risk, you know, because it was a one take and it would gather all the witnesses. And so it was just wonderful to do it. But, you know, we needed to be free not to feel the pressure of it, how it should work. But it worked out really well. And we need also the narrative to be interesting and also have an interesting and visual framework for it. And I think it works well.
1: Der Film Hex von Maya Holland, produziert von Marie Nielsen-Neira, kommt hoffentlich auch in die Schweizer Programmkinos. Sicher kann man das Werk nächstes Jahr auf TV Arte sehen. Übrigens, Hex ist empfehlenswert auch für Leute, die mit Black Metal eigentlich nichts am Hut haben. Kanal K. Kanal K Kultur pur, heute mit einem Rückblick auf das 25. Filmfestival TIFF in Cluj und einem Vorbericht auf das 25. NIFF in Neuenburg. Beim transsilvanischen Filmfestival TIFF werden auch Filme in der Sektion Full Moon und Black Movies gezeigt. Mit teilweise harten, blutigen Psychothrillern, aber meist mit einer kräftigen Prise Humor. Besonders gefallen hat mir der Film The Last Viking mit Mads Mikkelsen. In der spaßigen schwarzen Komödie muss sich ein Geschwisterpaar einem Familientrauma stellen. Der eine kommt nach 15 Jahren Knast wieder frei und sucht das geklaute Geld, das der andere irgendwo versteckt hat. Aber dieser ist nicht so ganz 100 und hält sich für John Lennon. Eine skurrile Komödie, die in der Schweiz bereits in den Kinos gelaufen ist. Im neuen Film von Quentin Dupuis, Le Accident de Piano, bastelt eine Influencerin Filmchen, wie sie sich selbst in Gefahr bringt und peinigt, so wie bei Jackass oder noch etwas härter. Und dann geht ein Stunt mit einem Piano, das mit einem Kran hochgezogen wird und auf sie fällt, völlig daneben. Sie ist schwer verletzt und zieht sich aus der Öffentlichkeit zurück, was ihre Fans und die Presse überhaupt nicht lustig finden. Der Pianounfall ist nicht ganz so stark wie Rubber oder Wrong Cops, aber sicher empfehlenswert. Drei Filme möchte ich aus dem Genre vorstellen, die noch nicht in den Schweizer Kinos gelaufen sind. Zunächst Sicko, den ich übrigens etwas heikel finde. Der Film aus Kasachstan startet mit einer netten Pointe. Das junge Paar Asamat und Transholpan ist hoch verschuldet und sie haben eine Idee. Weil die Geldeintreiber hinter ihnen her sind, täuschen sie eine Krebsdiagnose bei Transholpan vor und sammeln angeblich Geld für eine Therapie. Zunächst spenden Familie und Nachbarn großzügig, doch dann macht die Geschichte auf den sozialen Medien und im Fernsehen die Runde und plötzlich sind die beiden landesweit bekannt und können sich vor Spenden kaum retten. Das bringt die Unterwelt auf den Plan, die ihnen das Geld wieder abluchsen wollen. Der erste Teil ist nett und lustig, der zweite Teil des Films etwas hart und blutig und dann wird es eben heikel. Der Film aus Kasachstan zeigt uns nämlich, wie man mit einem Femizid doch noch zu seinem Ziel, das heißt Geld, kommt. Wenn man allerdings den ganzen Film als Satire und Kritik am Kapitalismus, Gier und Macho-Gehabe sieht, ja, dann kann ich den Film doch empfehlen. Um viel Geld geht es auch in einem anderen Streifen. Le Roi Soleil. In einer Pariser Quartierbar am frühen Morgen. Die meisten Gäste an der Theke sind noch vom Vorabend übrig geblieben. Zwei Polizeibeamte, deren Tag gar nicht so gut gelaufen ist. Einige Kleinkriminelle, der Barkeeper und weitere zweifelhafte Gäste zwischen dem letzten Bier und dem ersten Kaffee. Ein älterer Mann kommt in die Bar und lässt sich von der Kellnerin die aktuelle Euro-Lotto-Gewinnbestätigung ausdrucken. Und oh Schreck und Wunder, der Typ hat tatsächlich 294 Millionen Euro gewonnen. Und nun geht das Spiel so richtig los. Die Schusswaffen sitzen locker und alle Anwesenden sind verständlicherweise sehr an dem dicken Gewinn interessiert. Mal kämpfen sie als Gruppe, mal egoistisch, jeder für sich. Sehr unterhaltsam dieses Gemetzel, weil es auch auf eine sehr spezielle Art die Geschichte erzählt. Mit Rückblenden und was wäre, wenn sich jemand ganz anders entschieden hätte. Le Roi Soleil, der Film ist zum Beispiel auf Arte streambar und unbedingt empfehlenswert. Eine andere sehr spezielle Story habe ich vor ein paar Jahren in einem spanischen Film gesehen und fand den Film The Coffee Table von Kay Casas ganz nett. Doch das aktuelle Remake des türkischen Filmemachers Can Evrenol, den ich aktuell in Cluj gesehen habe, hat tatsächlich noch mehr Drive und bringt die abstruse Geschichte mit noch mehr Intensität auf den Punkt. Ein junges Elternpaar richtet sich die Wohnung neu ein. Dabei konnte sie sich mehrheitlich durchsetzen und nun wünscht er sich nur noch eins, einen total kitschigen Kaffeetisch. Eine Glasplatte gehalten von zwei scheußlichen, silberfarbenen Pferden. Der frisch gebackene Vater baut den Tisch auf und soll sich dann für ein paar wenige Minuten um das Baby kümmern, während seine Frau einkaufen geht. Ich brauche es, glaube ich, nicht unbedingt konkret auszusprechen, was könnte passieren, wenn man mit dem Baby über den neuen Kaffeetisch stolpert. Auf jeden Fall versucht er, das Missgeschick in der ersten Panik so lange wie möglich zu vertuschen, auch wenn seine Frau inzwischen zurück ist und Gäste kommen. Ein Film immer an der Grenze zwischen Entsetzen und Satire, wunderbar inszeniert von Can Evrenol. Ich habe den erfolgreichen türkischen Genre-Regisseur gefragt, was an seinem Film anders ist als am Original.
3: Some people say my film is maybe funnier than the original or darker than the original as a praise, but I think the main difference is our film is angrier. The characters are angrier and that's a very Turkish thing. Because it's like everybody's on the boiling point. It's kind of funny sometimes that they're on the it's sometimes very depressive. And that's like life in Turkey, you know, like everybody's like on the boiling point. You know, like all the Mediterranean people, Middle Eastern people are a bit hot-headed. And Turkey is like a mixed mash of all of them. So like that kind of translated into the difference of my film, I think. Because when I watch the original, I'm like, as soon as I culturally translate this to Turkey, it's going to be crazier because of how Turkish people are. You know, family is very, very sacred, you know, so all that.
1: You were offered to make it.
3: Yeah, I was offered the remake rights in a way. And the reason being is like a single location and only four actors, like an economical movie to do. But the reason they offered it to me is like there's these all these like themes that have been running in my previous work. There's always a family, there's always a baby, sometimes death of a baby, birth, inheritance of horror from grandparents, and there's always that dinner table. Like, for, to me, dinner table is sacred. Like, my father was very strict about dinner table rules, like how you're gonna put your hands, how you're gonna hold the fork, and everything. So it really hit home, and like, I can't thank enough to the guy Pablo Guiza, who's our executive producer, who offered it to me.
1: There are some no-goes in horror film. One no-go, I think, it's to kill a baby.
3: Yes. Yes, honestly, that was the kickstart of my career. My first ever short film in 2007 was about, it's a surreal gore movie where it's called The Chest. And it was in many festivals. This kid brings a chest and takes out a baby and his family, and he kills the baby and the family is crying blood. This is the whole short film. Because at the time I was watching Hills Have Eyes and all these like French New Extremity, Martyrs, L'Intérieur, Calvaire, and then I said, like, even in these like horror movies, even in Hills Have Eyes, they don't kill the baby. So like, maybe I'll do one short film and I'll never do another short film again in my life. Let me put my mark and let me make it about that taboo. And then it kind of became a reoccurring theme in my films, and that's why it was offered to me by somebody who knows my stuff. So yeah, I think it's a great point that you mentioned it.
1: Now the film is being seen in Turkey?
3: It's going to be in Amazon Prime. It's going to be in digital platforms, which is a change for me. Usually my films are not in digital platforms. In Turkey, my fans watch it through piracy. It's going to be in digital platform in 2 weeks, thanks to my lead actor.
1: And what do you think the Turkish viewers think about it?
3: I don't know, like... Turkey has changed so much, it's changing so much, cinema changed so much, young generation's habits changed so much, I can't keep up. So it's going to be interesting. But so far, I got more positive feedback than all my other surreal horror films. This is more accessible, so it was better, yeah.
1: Kan Frenol, den Insider bekannt aus den Horrorfilmen Baskin und Saraya. Ich bin gespannt, ob der Film The Turkish Coffee Table auch bei uns einmal zu sehen sein wird.
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1: Rumänische Filme habe ich in Cluj dieses Jahr nicht so viele gesehen. Leider lief der diesjährige Gewinnerfilm von Cannes, Fjord, von Christian Mungiu, nicht im offiziellen Programm. Aber ein Film, der wohl leider nie in der Schweiz zu sehen sein wird, möchte ich euch trotzdem vorstellen. Katane ist ein humorvoller Streifen um ein Dorf irgendwo ganz abgelegen in Rumänien. Im Dorf leben außergewöhnlich viele Sozialfälle auf Kosten des Staates. Drei Behördenmitglieder aus der Hauptstadt gehen dieser Sache nach und statten im Dorf einen Besuch ab, um die verschiedenen Behinderungen zu überprüfen. Die Inspektion läuft erstaunlich rund, denn ob Schlafkrankheit, siamesische Zwillinge, Amputationen, Gehörlosigkeit oder Erblindung, die Dorfbewohner spielen alles überzeugend. Bis sich dann aber das Blatt doch noch wendet und der Beschiss auffliegt. Die ganze Geschichte ist wie ein Comic verfilmt, mit Kulissen auf der Landschaft und märchenhaften kleinen Häuschen und der überaus sympathischen Gemeinschaft. Wie eine rumänische Version von Asterix und Obelix. Ein Spaß für die ganze Familie, weil die Geschichte natürlich für alle gut ausgeht.
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1: Bei Filmfestivals werden immer mal wieder Filme gezeigt, die sich zufällig thematisch ähneln. Zwei Zwillinge will ich euch hier kurz vorstellen. Mortician und zwei Quadratmeter handeln beide von muslimischen Beerdigungsritualen außerhalb ihrer Heimat, in Belgien bzw. Kanada. Die beiden Filme sind allerdings grundverschieden. Hier ein Thriller, dort ein Dokumentarfilm. Im Thriller Mortician lebt der Iraner Moitaba seit längerer Zeit in Kanada. Ein verschlossener Zeitgenosse, der im ganzen Land gerufen wird, wenn jemand stirbt und in einer speziellen Totenzeremonie gewaschen werden muss. Einen großen Teil seines sauer verdienten Geldes schickt er seiner Verwandtschaft im Iran. Viel Kontakt hat er nicht mit ihnen, er hält sich aus der Politik raus. Kompliziert wird es, als er von einer bekannten iranischen Protestsängerin den Auftrag erhält, die heilige Pflicht der Totenwaschung bei ihr zu erledigen. Nicht nur sind gleichgeschlechtliche Waschungen eher ausgeschlossen, die Popsängerin Jana will auch noch in Kanada politisch motivierten Suizid verüben, übertragen in den sozialen Medien. Auf jeden Fall geht die Geschichte sehr tragisch aus und wenn man weiß, mit wie wenig Geld und Herzblut der Exil-Iraner Abdolreza Kahani das Projekt durchgezogen hat, alle Achtung. Regie, Drehbuch, Kamera, Ton, Schnitt, Produzent, alles in diesem Film ist von ihm. Das andere Projekt zum Thema Beerdigungen ist 2 Quadratmeter, ein Dokumentarfilm über einen Bestattungsunternehmer in Belgien. Dort leben etwa 800.000 Moslems und Taifun hat sich auf die Rücksendung von Verstorbenen in die Türkei spezialisiert. Der türkische Filmemacher Volkan Ütsche begleitet Taifun bei seiner Arbeit in Belgien und bei einem Besuch in der Türkei und zeigt auf, dass die türkische Gemeinschaft eigentlich gut integriert ist, aber schlussendlich lieber in der Türkei beerdigt sein will, als in der Nähe ihrer Hinterbliebenen in Belgien. Ich habe bereits einen anderen Film von Volkan Ütsche gesehen. Dort ging es um ein All-Inclusive-Hotel in der Türkei und auch dort war der Filmemacher immer sehr nah an seinen Protagonisten. Ich habe ihn gefragt, ob diese Nähe nicht auch Gefahren birgt und der Inhalt schnell mal nicht mehr ganz so dokumentarisch ist.
7: Especially someone like Typhoon, he wants to act. He's overacting his entire life. 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So he wants to act. 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Typhoon, can you please walk like this or do that? Then you start a bad relationship. Because the next day, someone like Typhoon will come and say, okay, director, what do I have to do today? Then your relationship changes into a director and an amateur actor. So I never ask Typhoon to do something or to say something because I wanted to keep him pure as a human being. And he also, everybody who knows him, who sees this documentary is like, Typhoon, we just see you, this is you. Well, the only thing I did is sometimes I ask like his wife, like, hey, can you talk about this topic with Typhoon or to a colleague or a friend? But I never ask something to Typhoon. We did a test screening in Cologne and I told the German producers, I don't want only film professionals. I also want real people and I also want German Turks. And there were like 20 German Turks and their reactions were crazy. We were looking at each other like, what's going on? They were laughing all the time out loud. They were crying out loud. And afterwards we were like discussing the film and there were some people who said, I laughed, cried and laughed again within 1 minute. Like, what did you do to us? And I don't want to make films that will comfort. I want to worry the Western public. I want to show like, look, there's a problem. We can know if a minority feels at home in a country by looking at their deaths. How many percentage of their deaths are willing to be buried in a country? If that percentage is high, then it's good. If that's low, then it's not good. And in Europe, it's like 5%, I think. I don't like this brownwashing because brownwashing makes you like not see the real problems. And I think there's a problem. I think there's a problem if youngsters who are 20 years old who don't speak Turkish or very bad Turkish and they still say, I don't feel I belong here. I belong to Turkey. If I die, I have to be buried in Turkey. Then I think there's a problem. But I'm not saying it's your fault or it's your fault. I think it's a fault. It's a complex problem.
1: Volkan Ütsche, Regisseur von All In und 2 Quadratmeter. Beide Filme sehr empfehlenswert. 2 Zwillingswerke zum Thema Therapie waren auch in Cluj zu sehen. Keine Dokumentationen, sondern spannende fiktionale Streifen. In Serbien führt der orthodoxe Pater Branko mit starker Hand einen therapeutischen Bauernhof für Drogenabhängige. Sein Credo: Zum Glauben finden und Verstöße gegen die Ordnung werden mit grausamer Brutalität und Gewalt geahndet. Als Videos von den Züchtigungen an die Öffentlichkeit gelangen, bekommt der Pater Probleme. Dem Film Our Father von Goran Stankovic liegt eine wahre Story zugrunde. Der Cast und die Umsetzung ist so realistisch, dass man hin und her gerissen ist von der vermeintlichen

0: einer Zelle in einem Keller auf. Eine sehr eigenartige Familie hat sich seiner angenommen und versucht, den jungen Mann zu therapieren. Als Zuschauer weiß man bis zum Schluss nicht, wer mehr Psycho ist, Tommy oder die Familie, die ihn wie ein Haustier hält, zwar liebevoll betreut, aber immer wieder aus Vorsicht ankettet. Tommy kann sich dann doch noch befreien und der Plot der Geschichte ist sehr speziell und überraschend. Good Boy läuft gerade aktuell unter dem Titel »Wir wollen doch nur dein Bestes« in den deutschen Kinos. Hoffentlich kommt der Film auch in die Schweiz. Mir hat dieser Psycho-Thriller sehr gut gefallen.
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0: Kanal K Kultur pur mit einem Rückblick auf das 25. Transylvanian International Film Festival. Wie bei jedem Filmfestival wurden auch in Cluj Preise vergeben, unter anderem für die beste Regie, beste Darstellung, den besten Doc-Film und Spielfilm sowie den Spezialpreis der Jury und des Publikums. Ein Spielfilm über Seejungfrauen, da könnten sich Ariel-Fans eigentlich die Flossen reiben, aber nein, Titanic Ocean ist ein durchaus ernsthaft gemeinter Film über eine Schule in Japan, wo Girlies ausgebildet werden, damit sie wie Seejungfrauen mit Monofins schwimmen und lange tauchen können. Ziel ist es, dass sie in einem großen Erlebnispark oder Aquarium in Singapur oder Hongkong zur Freude des Publikums mit echten Fischen und Haien schwimmen können. Und damit kann man dort scheinbar recht viel Geld verdienen. Aber vorab müssen die Eltern für das Internat tief in die Tasche greifen und hohe Studiengebühren zahlen. Der Film zeigt mit schönen ästhetischen Bildern das Training der jungen Mädchen und die nicht ganz unproblematische Beziehung zu ihrem Trainer und auch die harte Konkurrenz untereinander. Aber mich hat die Story dann doch eher genervt. Die Drehbuchautoren wussten nicht ganz, wohin es gehen soll. Dokumentarisch oder doch eher spannend. Eine Prise Fantasy, Coming of Age, Sozialkritik. Der große Preis der Jury für die beste Regie ging an die griechische Filmemacherin Konstantina Kotsamani. Das hat wohl auch damit zu tun, dass der Film einen gewissen Rumänien-Bezug hat und die Postproduktion des Films mehrheitlich im Lande stattfand. Der Film könnte auch demnächst in die hiesigen Kinos kommen. Mich hat er nicht so recht überzeugt. Die Theater- und Filmregisseurin Svetlana Sandu wurde 1982 auf der Krim geboren und wuchs nach der Scheidung der Eltern bei ihren Großeltern in Tschetschenien im Nordkaukasus auf. In ihrem autobiografischen Dokufilm Memory thematisiert Svetlana Sandu ihre Kindheit in den 90er Jahren während des ersten Tschetschenienkrieges, als sich Separatisten gegen die russischen Machthaber auflehnten. Svetlana Sandu zeigt im Film ihre Erinnerungen an den blutigen Aufstand, die äußerst harten Erziehungsmethoden des Großvaters und vor allem das Gefühl, nirgendwo dazuzugehören. Der Film stellt auch die Frage, wie der immerwährende Kreislauf der Gewalt in der Region und speziell in Tschetschenien durchbrochen werden kann. Memory ist ein Hybrid aus Erzählung der Regisseurin mit poetisch verarbeiteten Bildern, die stark an eine visuelle Theaterinszenierung erinnern und von jungen Schauspielerinnen in Szene gesetzt werden. Das klingt sehr künstlich, funktioniert aber durch die intensive Sprache, Geräusche, Verfremdung mit Farben, Einsatz von Puppen und speziellen Dekos. Insgesamt eine runde Sache für einen Dokumentarfilm, der fast ausschließlich mit nicht-historischem Material auskommen muss. Svetlana Sandu hat in den letzten Jahren in den Niederlanden gelebt. Der Film ist eine französisch-holländische Produktion und das Filmfestival in Nyon hat auch einen Beitrag an der Entstehung des Filmes geleistet. Wann der Film in die Schweizer Kinos kommt, ist noch ungewiss. In Cluj hat er überzeugt und wurde von der Jury mit dem Hauptpreis What's Up Doc ausgezeichnet. Der beste Film des Festivals war für mich und scheinbar nicht nur für mich der ungarische Independent-Film Feels Like Home. Er erhielt in Cluj den Publikumspreis. Rita wird entführt und findet sich in einem kargen Raum wieder, wo sie tagelang gefangen gehalten und psychisch gefoltert wird. Der Entführer will Rita klarmachen, dass sie nicht Rita ist, sondern Sylvie und nur überlebt, wenn sie zurück in den Schoß der Familie Arpad findet. Rita oder nur Sylvie lässt sich notgedrungen auf den Deal ein und findet heraus, dass die ganzen Familienangehörigen scheinbar dieses grausame Rollenspiel mitmachen, damit das Familienoberhaupt Tibor

0: du hörst Platon mit B wie bohren
1: oder B wie bauen.
0: Heute dreht sich nämlich alles bei uns im wahrsten Sinn vom Wort genau um Sachen, die sich drehen können.
1: Drehen kann man sich ja in ganz vielen Kontexten. Zum Beispiel mit dem Velo in einem Kreisel. Warum das Velo in der Schweiz wie ein Auto in einem Kreisel fährt, erfahrt ihr im Beitrag von Samuel.
0: Und warum ein Uhrenrestaurator sich unter Umständen auf die Suche nach einer ganz bestimmten Messinglegierung macht, gehört ihr im Mal ehrlich.
1: Und wir starten jetzt natürlich wie immer mit Musik. Und zwar geht es hier darum, die Musik so richtig aufzudrehen. Turn up the music von Chris Brown.

0: Wenn sich mehrere Strassen treffen, was beeinflusst echt die Entscheidung, wie das so aussehen soll? Wenn wird aus so einer Kreuzung passend zu unserem Sendungsthema ein Kreisel, wo man sich drin kann drehen bis zur passenden Ausfahrt? Der Samuel ist mit diesen Fragen zu einem Verkehrsplaner gegangen.
1: Ich bin Jonas Zehnder, arbeite bei Verkehr Steiner als ausgebildeter Bauingenieur und befasse mich mit Verkehrs- und Mobilitätsfragen.
2: Mit ihm wollte ich heute über Kreisel reden.
1: Kreisel spielt immer wieder eine Rolle, wenn man sich mit Verkehrsfragen, Verkehrsthemen auseinandersetzt. Da spielen Stichworte wie Effizienz, Sicherheit oder Ressourcen eine Rolle. Und da kommt man schnell auf die Knotenform des Kreisverkehrs.
2: Vielleicht muss man den Begriff Knoten erklären. Was ist überhaupt ein Knoten?
1: Das ist ein Ort, wo verschiedene Strassen mit Abbiegenbeziehungen aufeinandertreffen. Ja, die Idee oder das Ziel von einem Kreis ist eigentlich, dass man den Verkehr möglichst fliessen kann. Das heisst, dass man effizient, sicher und umweltschonend kann stattfinden kann.
2: Was die richtige Knotenform ist, das ist ein Thema für die Forschung und manchmal auch für die Politik.
1: Daraus sind auch nachher Normen entstanden, so ein bisschen das Instrument, wo man schauen kann, welche Knotenform die richtige ist, für wenn mehrere Strassen aufeinandertreffen. Aber da gibt es immer wieder Sachen zu berücksichtigen, wie Dosierung, Priorisierung, soll Verkehrsberuhigung berücksichtigt werden, muss die Geschwindigkeit, die auf einer Strasse gefahren wird, beeinflusst werden. Als Gestaltungselement kann man den Kreisel natürlich auch untersuchen.
2: Man sieht, ein Kreisel kann ganz viele Funktionen erfüllen. Jetzt ist aber nicht jede Kreuzung, jeder Knoten ein Kreisel. Wieso denn das?
1: Ja, der Kreisel verträgt eigentlich recht viel, dass er noch funktioniert. Was meistens ein bisschen das Problem ist, wo der Kreisel dann an Grenzen stößt, ist, wenn sich im angrenzenden Verkehrsnetz Rückstau sich bildet und der nachher eigentlich bis zurück auf den Kreisel staut. Und da kann es schnell vorkommen, dass dieser Kreisel zugestaut wird und der Verkehrsfluss zusammenbricht.
2: Auch bei weniger Verkehr gibt es Kriterien, die ein Kreisel erfüllen sollte, damit er ideal funktioniert.
1: Wichtig ist einfach immer, dass mindestens 3 zuführende Verkehrsstrassen mehr oder weniger gleichmässig belastet sind.
2: Jetzt gibt es ja viele Orte, wo eine Hauptstrasse einen Ort führt und dort gibt es einen Kreisel und die 2 Strassen, die abbiegen, sind vielleicht eher Quartierströsschen. Warum macht man es denn dort?
1: Es kommt immer ein bisschen darauf an, mit welchem Ziel dass man den Kreisel machen will. Wenn man es als geschwindigkeitsreduzierendes Element dort einsetzen kann, der Kreisel möglicherweise die richtige Form sein, dass man die Hauptstrasse im Verkehrsfluss bzw. die Geschwindigkeit reduziert.
2: Das Problem ist, dass wenn alle auf der Hauptstrasse fahren, man kaum mehr an einer Nebenstrasse in den Kreisel reinkommen. Dann braucht es zur Dosierung manchmal auch eine Ampel. Oder Fachbegriff, eine Lichtsignalanlage und kein Kreisel. Und die Lichtsignalanlagen, die werden auch nicht verteufelt von den Verkehrsplanern.
1: Die Lichtsignalanlagen sind auch viel intelligenter geworden, dass die viel effizienter und viel besser aufeinander abgestimmt können funktionieren.
2: Gedanklich sind wir jetzt eher bei Autos gesehen. Der Kreisel betrifft aber noch andere Verkehrsteilnehmer. Und was mir auffällt, in der Schweiz, wenn ich mit dem Velo in einen Kreisel fahre, mache ich das wie ein Auto. Ich fahre nicht am Rand, sondern ich fahre in der Mitte. Die niederländische Alternative dazu ist ein Kreisel um einen Kreisel. Ich fahre mit meinem Velo aussen am Kreisel durch und ein Auto, das aus dem Kreisel raus abbiegen muss mir den Vortritt geben, wenn ich aussen rumfahre.
1: Ja, vielleicht ist da sind uns die Holländer da ein bisschen weit voraus. Sie haben natürlich im Velo schon seit Jahren eine höhere Bedeutung bemessen. Bei uns ist halt hauptsächlich der motorisierte Verkehr, wo prioritär auf diesen Achsen unterwegs ist, war früher, jetzt zum Glück mehr und mehr, bekommt auch das Velo sein Gewicht. In diesem Ort haben wir halt einfach die Schwierigkeit, dass Platzbedarf manchmal nicht vorhanden ist.
2: Weil wir in der Schweiz nicht mega viel getrennte Velo-Infrastruktur haben, also Orte, wo die Velos unabhängig vom restlichen Verkehr fliessen können, gibt es nach dem Kreis oder wieder das Problem, dass sich die Velos einfügen in den Verkehr.
1: Was auch immer zu Schwierigkeiten kann führen oder zu Konfliktsituationen, Konfliktstellen.
2: Ihr seht, es gibt noch viel Potenzial in der Schweizer Kreisel- und Knotenwelt. Das letzte Mal die Frage an Verkehrsplaner, gibt es für ihn einen Lieblingskreisel?
1: Das ist eine gute Frage. Ich finde grundsätzlich der Wankdorfkreisel ein spannendes Objekt, weil er halt so zweistufig ist. Oben mehr als Knoten organisiert ist und unten eigentlich als unterirdischer Kreisel.
2: Wenn ihr das noch nie gesehen habt, Fußgänger, Velos und Autos, die geradeaus fahren, fahren auf der oberen Ebene des Kreisels, wo es auch Ampeln gibt. Und geht damit Konflikt mit Autos aus dem Weg.
1: Die Autos, die sind eigentlich nachher unterirdisch, können die ihre Abbiegebeziehungen links oder rechts machen.

0: Zeit, dass sich was dreht vom Ono Bani, einem deutschen Rapper, ein Song von Herbert Grönemeyer. In der englischen Version ist der Titel unter «Celebrate the Day» Titelsong von der Fußball-WM 2006. Schön, dass ihr draußen den Nachmittag mit Platon zusammen feiert. Auch wenn sich das Thermometer, wenn es so weitergeht, vielleicht plötzlich auch mal dreht. Der Dreh draussen, das Thema von heute, ist auch in Bezug auf die Bewegung von uns Menschen ziemlich wichtig. Ob das der Kopf, die Hände oder der Rumpf ist. Karin, weißt du etwa, wenn das wir lernen, den Kopf zu drehen?
1: Ich denke, so in der Schule, wenn wir irgendwie rumschauen oder müssen.
0: Das wäre ungünstig. Säuglinge können den Kopf direkt nach der Geburt, wenn sie auf dem Bauch liegen, drehen. Das ist ein wichtiger Atemschutzreflex. Was meinst du, klappt das nach rechts und links gleich gut?
1: Ich habe noch nie etwas von dem gehört, dass es da einen Unterschied würde geben.
0: Es ist mega spannend. Also in der Regel haben schon wirklich neugeborene Baby eine Lieblingsseite. Viel mehr drehen den Kopf lieber nach rechts als nach links. Das hat mit der Enge der Lage im Mutterleib zu tun, die macht, dass wir nicht einfach gerade auf die Welt kommen, sondern in der Längsachse auf einer Seite ein bisschen gebogen sind. Darum haben wir eine Lieblingsseite zum Drehen. Die Folge von dieser Lieblingsseite ist recht markant. Wir nehmen nämlich die eine Körperhälfte und auch die Umwelt auf einer Seite viel besser wahr. An bevorzugten Seite zum Kopf drehen erkennt man übrigens eine grosse Wahrscheinlichkeit zu einer zukünftigen Rechts- oder Linkshändigkeit, lang bevor sich die in der Entwicklung von Fähigkeiten, zum Beispiel von den Händen, zeigt. Was denkst du, wenn lernen wir das Drehen vom Körper?
1: Ja, das ist genau dann, wenn wir aufpassen müssen, dass einem der Nachwuchs nicht vom Wickeltisch geht.
0: Ja, genau. Baby fangen meistens so im Alter von 4 bis 6 Monaten mit an, sich zu drehen. Und zwar zuerst vom Rücken auf die Seite und dann auf den Bauch. Drehung in die andere Richtung, vom Bauch auf den Rücken, können wir interessanterweise erst etwa 2 bis 3 Monate später. Drehen ist auch eine wichtige Fähigkeit der Hände. Drehen im Unterarm taucht etwa im Alter von halbjährig auf. Gegenstände werden so das erste Mal von allen Seiten bestaunt. Wie denkst du, wie geht es dann weiter in Bezug auf Drehungen?
1: Mit dem Velofahren vielleicht, irgendwann?
0: Ja, noch nicht ganz. Mit etwa anderthalbjährig kann ein Kleinkind Gegenstände in einer bestimmten Absicht drehen. Zum Beispiel grosse Zahnräder. Und etwa mit 2-jährig verfeinert sich die Hand- und Fingermotorik massiv. Es kann jetzt eine Kurbel von einer Spieldose oder einen einfachen Verschluss von einer Flasche auf und zu drehen. Und dann kommt nachher das Velofahren. Weißt du noch, wie alt du warst, als du gelernt hast, Velofahren?
1: Hey, ich bin auch ein bisschen Spätzünder. Ich glaube 7, 8, irgend so etwas. Ich hatte Mühe gehabt, zum Lernen.
0: Spannend, ja. Ich war auch nicht sehr schnell gewesen. Also ich kann mich besinnen, dass ich etwa 6 war, kurz vor dem Schuleintritt. Und in der Lenk oben so auf einem schmalen Strässli Velo gefahren bin. So viel Drehen ist Teil von unserer Bewegung. Im leeren Drehen kann man auch, ist aber eher nicht so eine günstige Variante in der Regel. In ihrem Song «Tournez dans le vide» beklagt die französische Sängerin Indila das Gefühl von im leeren Drehen von einer Frau, die von einem Soldat wieder verlassen wurde.

0: Das ist der Teil der Sendung, wo wir Gast zu uns ins Studio einladen, um mit ihnen mal ganz ehrlich darüber zu reden, warum dass es immer noch Uhrenmacher gibt, wenn doch alle ein Handy in ihrer Hosentasche haben. Der Jost Schlatter ist Uhrenmacher und Uhrenrestaurator. Er arbeitet bei Haldimann Orologi in Thun. Das ist die älteste familiengeführte unabhängige Schweizer Uhrenmanufaktur im Besitz der Familie Haldimann. Seit 380 Jahren machen sie mechanische Uhren, also seit 1642. Wie sein Arbeitsplatz aussieht, was das Schlimmste ist, was ihm im Uhrenzusammenbauen je passiert ist, auf was man als Uhrenrestaurator besonders muss schauen muss, das erzählt der Jost Schlatter am Rauf im Mal ehrlich.
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3: Jost Schlatter, herzlich willkommen.
4: Merci.
3: Zum Einsteigen müssen wir wahrscheinlich als erstes klären, was es überhaupt für Uhrtypen gibt. Also was für verschiedene Uhren kann man haben?
4: Mechanische. Mhm. Da gibt es Quarzuhren, wie wir sie auch nennen. Und das sind die mit Batterien. Das sind die, wo der Sekundenzeiger so hüpfend ist. Klassisch kennt man es unter Swatch oder sonst digitale Anzeige.
3: Ich schaue dich an, du sitzt mir vis-à-vis, ja. Und ich sehe, an deinem Armgelenk ist keine Uhr.
4: Ja.
3: Hast du nie eine Uhr an?
4: Nein, beim Arbeiten habe ich tatsächlich nie eine Uhr an. Das ist irgendwie... Ich arbeite halt auch mit Maschinen und all dem und die würde ich sonst verkratzen. Ich finde es auch noch hinderlich beim Arbeitsplatz, so zum feinen Arbeiten. Habe ich eigentlich nie eine Uhr an. Es gibt andere Uhrmacher, die immer eine Uhr an haben, aber ich bin jetzt nicht so eine.
3: Du arbeitest zu Thun in einer wunderschönen Jugendstil-Villa bei Haldimann Orlogie. Französisch ausgesprochen,
4: nicht mehr. Ich glaube, er nennt es Englisch und ist Orlogi. Stimmt das? Ich bin mir gerade unsicher. Ich glaube schon.
3: Ich weiß es auch nicht. Orlogi. Ich kenne Rolex aus Biel. Omega und Patek Philippe, beide aus Genf. Haldimann aus Thun, habe ich vorher nicht gekannt. Bin ich da eine Ausnahme? Kennt man euch?
4: Also ich glaube, generell kennt man uns nicht. Aber wenn man so ein bisschen tiefer in die Materie geht, von den Uhren, sind wir eine Nische, die doch recht bekannt ist. Also ich habe es in der Lehre kennengelernt. Halt einfach unter dem Namen so ein bisschen Manufaktur. Das heisst, wir machen alles selber und dort innen, würde ich sagen, unabhängig und auch das sind wir bekannt.
3: Also das ist das, was euch speziell macht, dass ihr alles in-house, also selber macht?
4: Ja, genau.
3: Wie sieht denn dein Arbeitsplatz in-house aus, also in der Jugendstil-Villa? Wie muss man sich das vorstellen?
4: Wir sind 6 im Raum und eins von diesem Arbeitsplatz, wir nennen es Etabli. Das sind die Uhrenwerkbänke. Vielleicht kennt man es aus Filmen oder so. Die sind so hoch, dass eigentlich der Tisch so auf Schulterhöhe ist.
3: Wenn du sitzt.
4: Wenn du sitzt und die Hände eigentlich auf der gleichen Höhe wie so die Brust. Und dort arbeitet man. So hat man einen schönen Blick auf das Werk. Und kann so gut arbeiten. Jetzt bei uns, weil wir verschiedene Arbeitsschritte haben, wo mal das Pult höher muss sein oder tiefer, können wir das auf- und abschalten. Also wie ein Stehpult machen fast.
3: Wie sieht das aus, wenn du schaffst nachher an dem Stehpult, sage ich jetzt einfach mal, also an dem Etabli? Also muss man sich das vorstellen, dass du so verschiedene Böckchen hast mit verschiedenen Teilen und dann nimmst du dir zwei Rädchen von da, ein Schräubchen von dort und dann steckst du es zusammen, so ein bisschen wie Lego, oder wie sieht das aus?
4: Ja, das ist ein Teil, das wäre so ein bisschen die Montage, aber der grösste Teil ist eigentlich das Fertigen von all diesen Teilen und das bedeutet, ich mache meistens kleine Serien, so 5, vielleicht maximum 10 Stück von einem Teil. Und die bearbeite ich dann, je nachdem, finisiere ich zum Beispiel sehr viel an diesem Platz. Und für andere Teile muss ich zu Maschinen gehen, die in anderen Räumen sind.
3: Du, du hast gesagt, du machst 5 Stück von diesen Teilen. Also brauchst du dann pro Uhr einmal 1 Stück von denen oder brauchst du mehrere von den gleichen Teilen, die du
4: hast? Das kommt ein bisschen darauf an. Wir haben tatsächlich Sachen, die doppelt vorkommen. Aber häufig ist es eigentlich das einzige Stück. Also, ja. Wir haben Räder, die vielleicht doppelt vorkommen, aber Hebel, alles andere ist eigentlich sie einzuverwendet. Ja.
3: Was hast du heute gemacht?
4: Heute habe ich Ankerräder finisiert.
3: Aha.
4: Das ist so ein das Rad, das das Tic-Tac vor Uhr macht, vor mechanischer Uhr. Und dort habe ich angliert, nennen wir das. Das heisst, von den Speichen von diesem Rad habe ich die so einen Winkel dran geschliffen und poliere die jetzt gerade.
3: Also du hast wie das Kuchenstück rausgeschnitten?
4: Das Kuchenstück war schon rausgeschnitten gewesen, und ich habe einfach das Kuchenstück dann noch wie eine Fläche draufgegeben, dass es leichter wirkt und auch leichter wird.
3: Tatsächlich. Okay. Ja. Also wenn man sich jetzt überlegt, so eine Armbanduhr am Arm, die ist ja nicht besonders gross. Also ich würde sagen, 5 lieber, vielleicht ein bisschen grösser. Also die Teile, die du damit schaffst, die sind recht klein. Siehst du die einfach von bloßem Auge? Hast du besonders gut gesehen?
4: Nein, jetzt nicht besonders gut gesehen. Wir haben natürlich Hilfsmittel. Jetzt bei meinem Fall ist es so, dass ich auch mit dem Mikroskop arbeite. Und das eigentlich, weil dann habe ich schön gerade Haltung und kann gerade schauen und habe das Stück unter mir. Der Nachteil dort ist, man muss das Stück bewegen, um die verschiedenen Situationen zu sehen.
3: Also so nach links und rechts damit?
4: Links, rechts, ein schräg halten. Dass
3: damit der richtige Teil unter der Linse ist.
4: Genau, ja. Und auch, dass man etwas sieht, aufflackern. Bei den Polituren zum Beispiel ist das sehr wichtig, dass das so schwarz wirkt und dann ist es richtig schön poliert. Dann hat es die Tiefe, die es braucht. Und die bekommt man zu sehen, wenn man die so ein schräg stellt.
3: Und dort, wo es nicht so richtig poliert ist, ist es hell oder weiss?
4: Dort, wo es nicht so poliert ist, dann gibt es vielleicht ein Krebeli noch oder ja, es blitzt dann so ein auf. Und dann gibt es noch das Zweite, das ist dann das, was auch alle kennen, das die Mikro nennen wir es.
3: Mikro? Wie der Laden?
4: Ja, fast wie es, also mit C geschrieben, wie ein Mikro. Ja, genau. Und ich habe 2.
3: Wo kommt das her?
4: Auf die Stirne so. Oberem Auge, ich habe es auf der linken Seite, die meisten haben es auf der rechten Seite. Ich weiß nicht, warum ich es. Ich habe mir das intuitiv so angewöhnt und fahre gut damit. Genau, aber sonst wäre es, die meisten haben es rechts, ich habe es links und ich habe 2 Stärchen.
3: Also was machst du nachher genau damit? Ist das eine Lupe?
4: Das ist eine Lupe.
3: Du kannst runterklappen.
4: Die ist so am Faden und hebt eigentlich auf meinem Kopf. Und wenn ich es brauche, kann ich es wie übers Auge.
3: Also wie ein Pirat sozusagen?
4: Ja, ein bisschen wie ein Pirat, ja.
3: Und du hast gesagt, es hat 2 Stärken?
4: Ich habe das einfach mir angewohnt, weil klassischerweise sieht man den Uhrmacher oder die Uhrmacherin mit einem so einem Mikro. Und ich habe mir 2, weil ich das eine immer verhuscht habe. Und so habe ich es immer bei mir und kann es wechseln. Genau.
3: Okay.
4: Das ist der Grund, warum ich 2 habe von denen.
3: Gibt es Momente beim Uhr-Zusammensetzen, wo du es zusammengesetzt hast und dann läuft es einfach nicht? Kommt das vor?
4: Also ich würde sagen, eine Uhr läuft relativ schnell mal. Also die Unruhe, ich weiß nicht, das ist das mechanische Ding, das so hin und her schwingt.
3: Also in der Armatur der Ersatz für den Pendel sozusagen?
4: Genau, ja. Das, und wenn das schwingt, ich würde sagen, das schwingt schnell mal. Aber es müsste halt auch weit schwingen, schön lang und natürlich auch präzise. Und das ist dann schon die Schwierigkeit. Das passt meistens nicht auf Anfang.
3: Und das, dann musst du es korrigieren, indem du es ein bisschen daran umschrübelst?
4: Ja, umschrübeln gibt es. Oder biegen, das ist, das ist befestigt an einer Spiral. Und dort, wir nennen das Misomarsch. Und dort müssen wir die Spirale schön flach, schön zentriert haben. Und wenn das stimmt, ist schon mal viel gut. Und dann genau mit der Schräubli kann man dann noch bei der Unruhe, bei unserer Unruhe hat es Schräubli rundum. die wie den Trägheitsmoment verursacht. Und je weiter die Schräubchen gegen aussen drehst, umso langsamer wird die Unruhe, weil sie mehr Masse produziert durch die Trägheit. Und je weiter die Schräubchen rein drehst, umso schneller läuft sie.

0: Das Mal-Miss ist natürlich viel Arbeit, wo Flöten geht, aber das ist häufig eigentlich nicht so tragisch. Mehr, ich würde sagen, das Schlimmste, was mir mal passiert ist, ist bei einer Revision. Das heisst, wenn wir Tour bekommen von Kunden als irgendwie Reparatur oder irgendwie die laufen nicht mehr so schön, dann nehmen wir die auseinander, tun die neu ölen und all das. Und das habe ich in meiner Lehre gemacht. Und dort habe ich immer, wenn ich irgendwie Fragen hatte oder so, bin ich zum Lehrmeister führen als Pult. Wir waren so wie ein Klassenzimmer, wo jeder so ein Pult hatte, ein Etabli. Und dann bin ich eben zu ihm führen, zeigen und fragen, was ich halt gerade hatte. Und die Situation war die. Ich bin dort führen mit einem Spiral. Das haben wir vorher schon ein bisschen gehabt, oder? Das Regulierungsorgan, die Unruhe, ist befestigt an einer Spiral und gibt so ein bisschen das Tempo. Und der...
1: Wie sieht dann eine Spirale aus?
0: Das ist...
1: Das sieht aus wie eine Spirale?
0: Wie eine Spirale, ja. Eine flache Spirale. Es gibt eben in diesem spezifischen Fall gibt's auch noch eine spezielle Spirale, wo auf eine zweite Etage geht und so eine spezielle Endkurve hat. Nennen wir das eine Brügge-Spirale im Fachjargon oder auch Philips-Endkurve. Das sind so die zwei Begriffe. Und das ist recht tricky, die zu machen, weil die muss man selber von Hand biegen und die muss stimmen, weil das gibt dann eigentlich schlussendlich so eine Präzision auch vor Unruhe und vor Uhr. Und dann habe ich dort gesehen, ich könnte dort noch biegen und dort, und dann wäre sie top. Und dann bin ich das so für gezeigt und habe die so auf eine Nadel gesteckt. Und die Nadel, ja, die kann ich nicht einfach aufs Pult legen, oder sonst wird sich der Spiral wieder verbiegen, wenn die flach aufs Pult kommt. Darum habe ich die so in eine Lochplatte da, dass die schön drin steckt. Und dann habe ich das eben gezeigt, der Lehrmeister war einverstanden mit meinen Verbesserungsvorschlägen und dann habe ich die Lochplatte unten genommen, zugegriffen und die Lochplatte war durchgehend bohrt. Das heisst, die Nadel war eigentlich frei in diesem Loch gewesen. Und dann habe ich die so aufgedrückt und dann halt die ganze Spirale durch das Loch durchgezogen und die hat dann ausgesehen wie, puh, das war wirklich ein Schreckensmoment gewesen. Ich würde sagen, das war auch so das Schlimmste gewesen. Im Nachhinein würde ich sagen, ist natürlich eine sehr coole Erfahrung gewesen, weil dann eben irgendwie die Brügge-Kurve zu machen, wirklich intensiv lernen konnte und schlussendlich ist die Uhr wieder gut gelaufen, aber es ist eine kleine längere Sache gewesen.
1: Im zweiten Teil von «Mal ehrlich» schauen wir noch ein bisschen genauer auf deine Spezialausbildung als Uhrenrestaurator. Was dich in dieser Weiterbildung fasziniert hat, auf was man muss schauen und wie viel von den Bewerbungen abgelehnt werden, über das reden wir im zweiten Teil. Aber zuerst machen wir eine kurze Pause und hören «This Time Around» von Michael Jackson.

0: Du hörst Platon mal ehrlich auf deinem Lieblingssender. Im ersten Teil von Mal ehrlich haben wir mit dem Jost Schlatter über seinen Arbeitsplatz oberhalb von der Arbeit geredet, über all die kleinen Teile, die es braucht, um eine mechanische Uhr zusammensetzen. Und jetzt würde ich gerne wissen, ist die Uhr auf dem Rückgang? Ich habe zum Beispiel keine Ahnung, du hast heute auch keine Ahnung. Ich benutze mein Handy und öffentliche Uhren, um zu wissen, wie spät es ist. Verlieren wir die Armbanduhr? Stirbt die aus?
1: Ich würde nicht sagen, es ist mehr ein anderer Stellenwert. Es ist heute, würde ich sagen, ist mehr ein Accessoire, ein Modeschmuck. Die präzise Uhrzeit müssen wir nicht mehr am Handgelenk ablesen. Aber die hat man überall in der Öffentlichkeit oder auf dem Nattel. Aber es ist mehr ein Accessoire, ein Modeschmuck, den man trägt. Und ich würde sagen, das ist noch nicht irgendwie am Ende, sondern ja, es tragen viele Leute Uhren, eben in der Freizeit, wenn man irgendwie, keine Ahnung, wie vielleicht einen Anzug, mal eine schöne Uhr dazu trägt oder wenn man Lust hat auf eine Uhr. Und es gibt auch die Smartwatches, das sind ja auch Uhren, das ist ja auch ein Teil davon. Ich würde sagen, das ist noch nicht tot.
0: Wann hast du Uhren noch?
1: Ich habe die Uhren an in der Freizeit häufig. In den Ferien finde ich es ganz gäbig. Irgendwie, es gibt mir häufig so ein das Gefühl von, ja, jetzt bin ich irgendwie, habe ich mir die Zeit, für aufs Handgelenk zu schauen und nicht aufs Nattel oder so, sondern ja, irgendwie so ein das, ja.
0: Könntest du jede Uhr, die man dir bringt, reparieren? Als Uhrmacher?
1: Ja, das ist eine schwierige Frage. Ich würde sagen, ich kann viel reparieren, wo mechanisch lösbar ist. Aber jetzt zum Beispiel, sobald es um Elektronik oder so geht, dort bin ich lost. Dort könnte ich nicht. Aber ich würde sagen, mechanisch ist viel möglich, aber mit viel Aufwand, je nachdem, ja.
0: Du bist ja nicht nur Uhrmacher, sondern bist auch Uhrrestaurator. Wie wird man Uhrrestaurator?
1: Also mein Werdegang, so der offiziell über die Schule, ist so, dass man eine Uhrmacherlehre macht, eine vierjährige. Und das ist der Rabieur. Das ist der, der früher eher in die Bijouterie ist gegangen, in Manufakturen, so ein bisschen in die Einzelstücke, in die Reparatur, so ein bisschen so. Dann gibt es auch noch eine vierjährige Lehre der Industrie. Das ist der, wo er mehr in der Industrie ist und mehr so die Qualitätskontrollen und auch das mehr begreift. Aber mein Werdegang war jetzt der Rabieur. Und das ist auch die Voraussetzung für dann die Weiterbildung als Uhrenrestaurator. Die ist in Le Locle. Genau. Also muss ins Welschland. Französisch ist eine sehr wichtige Sprache in der Uhrenbranche. Das ist so die, ja, das Fachjargon ist Französisch. Ja.
0: Kann nicht einfach jeder gehen? Nehmen die 100, die sich interessieren, werden alle genommen?
1: Nein, es ist limitiert. Einfach auch vom Platz her, weil wir haben dort ein kleines Atelier, das auf uns zugeschneidert war, also als Restaurationsatelier. Und das sind 5 Leute pro Jahrgang, die sie nehmen.
0: Voll.
1: Also, jetzt bei meiner Prüfung sind 25 Leute haben sich beworben. Und ja, zum Glück haben sie mitgenommen.
0: Was sind Themen, die man bei dieser Ausbildung speziell anschaut?
1: Also, schulisch ist viel so auf Geschichte, auf Techniken, alte spezialisierte Sachen, Konstruktionen, Uhrenkunde, Stilkunde und gleich spezifisch auf die Historie, auf die geschichtliche Ebene. Ja, genau.
0: Also was gibt es denn so für Probleme, wo so Uhren haben können, dass sie zu einem Restaurator müssen?
1: Viele Kunden, Kundinnen möchten die Uhr auf den Originalzustand zurückhaben. Und die Uhren sind schon sehr alt und haben diverses schon erlebt. Diverse vielleicht umgebaut oder so. Und ein Ansatz wäre, dass man es auf das Original zurück gebaut. Und das wäre etwas. Oder eben, wenn sie nicht mehr laufen, was könnte noch Gründe sein? Ja, vielleicht einfach einen geschichtlichen Hintergrund bekommen von dem. Das ist ein der Unterschied zwischen einer Reparatur, die man zum Uhrmacher bringt, und einer Restauration, dass man dann ein Dossier zugelegt bekommt mit den historischen und, ja, und so die Recherche dahinter.
0: Also du hast gesagt, es geht zum Teil auch um historische Uhren und die wieder auf einen Originalzustand zurückzusetzen. Geht es denn auch darum, dass man, also kann man dann einfach Materialien nehmen, die man rumliegen hat? Oder braucht man dann auch speziellere Materialien?
1: Ja, das kann man, wenn das ein gewünscht ist. Das habe ich auch einmal gemacht, dass wirklich nach altem Messing gesucht habe. Weil die Messingsorten, die man früher gebraucht hat, hat einen höheren Kupferanteil. Und sie sind so ein bisschen gelblicher, ein bisschen härter und wirken halt in der Uhr anders als die neuen Legierungen von heute. Das ist sicher eine coole Arbeit, wenn man das hat. Aber häufig bleibt man auch ein bisschen pragmatisch und gleicht sich das ein bisschen aus mit, man kann Messing auch so ein bisschen erhitzen und dann bekommt das auch ein bisschen eine dunklere Farbe und gleicht sich ein bisschen so an. Es ist ein je nachdem, was erwünscht ist. Ja.
0: Du arbeitest jetzt momentan ja nicht als Restaurator hauptsächlich, oder? Mhm. Vermisst du den Teil von deiner Ausbildung, den Teil von der Arbeit?
1: Ja, das, also was mir irgendwie, was ich eher ein vermisse, sind halt so die Ungewissheit, was kommt als nächstes, was ist die Uhr, also was erwartet mich, und dann so der erste Schritt, mal irgendwie einen Gesamtüberblick zu bekommen, die Uhr zu analysieren, einfach ohne etwas zu machen, von außen anzuschauen, ein bisschen die Zeit plus minus mal einschätzen und dann zu tiefer gehen und zu recherchieren. Das macht schon sehr viel Spass, ja.
0: Dann hoffe ich, dass das irgendwann wieder auf dich zukommt. Jo Schlatter, merci vielmals für das Gespräch.
1: Sehr gerne.

0: Time von Freddie Mercury. Ja, Time waits for nobody. Ich finde, das ist immer so eine Erinnerung daran, dass wir einfach Zeit sollten ausnutzen und das machen, was uns gut tut. Wobei das im Moment, finde ich, ein bisschen schwierig ist. Und weil wir ja den Drei draussen haben. Hey, frage ich dich, Anita. Hast du den Drei draussen mit dieser Hitze?
1: Also jetzt bin ich jetzt so ein bisschen im Schmelzen, aber das liegt weniger an Hits, sondern an Freddie Mercury. Ich bin mega Fan. Ja, du, ich arbeite ja draussen den ganzen Tag. Mhm. Und ich habe sicher das Glück, dass ich nicht sehr empfindlich reagiere auf Hits. Ich behaupte gerne, dass es eine jahrelange Routine ist. Und wir tun einfach sehr viel mit Wasser koseln und das geht eigentlich recht gut. Ich finde, zum Teil ist es manchmal sogar angenehmer als in geschlossenen Räumen. Und was sicher zentral ist, ist einfach, also ich bin auf einer Trinkmenge von etwa 5 Liter im Moment, im Tag. Ja. Weil man so viel über Verdunstung verliert. Aber, ja.
0: Ich sehe, du bist irgendwie nicht am Leiden.
1: Nein, und ich hocke regelmässig am Abend, nach dem Feierabend, einfach mal 10 Minuten in die Aare. Und dann geht es so, weil sonst gehst du heim und dann bist du so wie ein Cipollata-Würstchen. Es glüht so nachher. Also vom Aussehen her ändert es nichts, wenn du in die Aare gehst. Aber es nimmt das Nachglühen weg.
0: Ja, genau. Hey, ich habe heute von meiner Chefin ganz herzlich so ein Kühltüchli bekommen. Das ist im Fall auch noch gut, habe ich gemerkt, weil in unserem Büro ist es wirklich heiss. So, also,
1: wir geben unseren Klienten quasi Sprühflaschen mit Wasser mit und die dürfen einfach umspritzen. Das ist auch gäbig.
0: Sehr schön. Ja, genau.
1: Es gibt aber schon Komplikationen. Ich habe zum Beispiel heute Mittag meinen Tomaten-Mozzarella-Salat, den ich heute Morgen brav gemacht habe, auf den Tisch gestellt. Und dann kriegt genau in dem Moment natürlich noch jemand etwas von mir wollen. Und als ich 20 Minuten später den essen wollte, ist einfach der Mozzarella wieder zu einem Klumpen geschmolzen gewesen.
0: Ich sehe.
1: Ich meine, ich sehe es nicht recht.
0: Ich sehe.
1: Aber ja.
0: Hey, die drei draussen haben, ich glaube, es bedeutet einfach, dass man so ein langsam nimmt, dass man auch ein bisschen, dass ich einfach manchmal muss sagen, hey, jetzt muss ich einfach nicht stressen, es geht einfach nicht, ist mir zu warm.
1: Das würde ich aber die kühlere Jahreszeit mitnehmen.
0: Ja, das würde sicher nicht auch passen. Und das, ich habe noch im Bundesamt für Gesundheit habe ich noch so ein bisschen geschaut. Also aufpassen müsstest du in dem Moment, wenn du Schwäche und Müdigkeit, also Müdigkeit spüre ich manchmal schon, aber noch so Schwäche hättest oder Verwirrtheit plötzlich oder Kopfweh, Muskelkrämpfe, ein Trocknungsmaul oder Übelkeit, Erbrechen oder Durchfall oder eben wirklich sehr hohe Körpertemperatur und starkes Schwitzen und ganz erhöhte Puls. Vor einem Jahr ist mir das passiert, wirklich, als ich eigentlich gar normal spazieren. Es war schon sehr heiss, in den USA bin ich. Und es ist mir noch recht eingefahren, weil ich habe bisher auch immer gedacht, ja, ich vertrage die jetzt mega gut, ich bin mir sicher auch gewöhnt, ich habe in Indien gelebt. Aber dort habe ich gemerkt, ja, Achtung, man muss eben gleich einfach achtsam sein.
1: Auf jeden Fall. Das lohnt sich auf jeden Fall.
0: Genau, darum, sucht den Schatten, trinkt genug. Wie Anita. Macht es so
1: wie sie. Süffeln.
0: Genau. Und bleibt einfach auch ein bisschen drin und geht nicht an die pralle Sonne. Ich glaube, dort, und wenn ihr schwitzt, einfach schauen, dass ihr noch etwas Salziges zu euch nehmt.
1: Aber das Coole an dieser Hitze ist eben, man hat wirklich für das Hingerste und das Letzte eine super Entschuldigung.
0: Ja,
1: es ist einfach heiss.
0: Ja, wir haben sogar vorhin gemeint, ein Stick kann ich nicht reinbringen.
1: Der dehnt sich aus.
0: Wir sind sicher
1: gewesen. Ich bin immer noch überzeugt.
0: Ja, wir haben für alles eine Entschuldigung heute gefunden, die nicht geklappt hat.
1: Wir haben Sticks, die sich ausdehnen. Und ja, hey, ist doch spannend.
0: Genau. Ja, schaut gut zu euch. Habt ihr drei draussen, Finger zu raus, was euch am besten tut in dieser Hitze. Und nehmt es einfach nicht streng. Weiter gehen wir mit dem Lied «Rotazione» vom Buca, vom Rapper, vom Italienischen. Und ich habe recherchiert und offensichtlich geht die «Rotazione» um Kindheitserinnerung in Rom.

0: Und schon sind wir wieder am Schluss von Platon für heute angekommen. Danke von Herzen Samuel und Ralf für ihre Beiträge zu dieser Sendung.
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0: Platon geht in die Sommerpause. Die nächste Sendung gibt es am 20. August oder dann in der Wiederholung am 5. September um 4 Uhr auf Kanal K oder am 6. Uhr auf Rasa. Wenn es am Schweizer Nationalfeiertag langweilig sein sollte oder es nicht aushalten ohne uns, dann kann am 1. August zudem auf Kanal K und Rasa noch eine Platon-Sendung hören.
1: Und wenn ich jetzt irgendwie noch ein Thema im Kopf umdreht, wo ihr das Gefühl habt, wir von Platon sollten das mal aufnehmen oder uns darum kümmern, dann schreibt uns doch ein Mail an team@platon.ch.
0: Ein Mic für euch waren
1: Karin
0: und Danita. Entlassen tun wir euch mit Dank für die Begleitung in heutigen Feierabend mit Musik «Dreh dich nicht um» vom Gisbert von Kniphausen, einem deutschen Liedermacher. Wenn ihr aber sonnen solltet, vergesst wirklich nicht, viel zu trinken und euch doch ab und zu umzudrehen, sonst seht ihr das irgendwann ein bisschen blöd aus. Ciao zusammen.

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1: Trink aus, wir müssen gehen. Es ist offiziell die letzte Platte und auch die letzte Tour von den Toten Hosen. In den Medien hat man viel darüber lesen und auch wir haben schon berichtet, heute 2 Stunden die Toten Hosen mit dem neuen Doppelalbum, das sie aufgenommen haben, wo einerseits Songs von den Hosen selber drauf sind und auf der zweiten CD und auf dem zweiten Album, einfach im zweiten Teil, ein Haufen Kollaborationen, wo die Toten Hosen mit zahlreichen MusikerInnen aus der Musikszene haben gemacht. Mein Name ist DJ Leo, Playlist Leo Swiss Radio auf Instagram und Facebook. 2 Stunden die Toten Hosen, natürlich zwischendurch auch mit Live-Konzert. Aber jetzt lassen wir zuerst in das neue Album rein. Keine macht den Proben. Singen sie und wir hören sie da auch trotzdem im Übungsraum wächeln.
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Die Toten Hosen und ein Ausschnitt ab ihrem Album Trink aus, wir müssen gehen. Keine Macht, denn Proben haben wir gehört. Starkes Album, das sie da zum Schluss gemacht haben. Die ganze Tour, die bis 2027 schon mehr oder weniger viele Konzerte auch ausverkauft sind. Ja, einmal noch kann man die Toten Hosen erleben. Und wenn wir im Interview vom Campino und Kuddel von den Toten Hosen im Rolling Stone Magazin mag glauben, dann ist noch ein bisschen offen, was da wirklich passiert. Es könnte ja durchaus sein, dass es dann irgendeinmal so macht wie die Rolling Stones, wo immer wieder ihre Auflösung bekannt geben. Mal schauen. So, ein zweiter Teil von dem Album ist derjenige, wo die Toten Hosen einisch viel Wegbereiter innen und viel Kolleg innen aus der Musikszene haben eingeladen und mit innen Songs haben aufgenommen. Zum Beispiel da hier, der Jürgen Engler von der Band Die Krups, und zusammen haben sie die Ampelstadt aufgenommen.

0: die Toten Hosen, bevor man sie live hört. Und ein Ausschnitt aus einem Konzert von Rock am Ring. Jetzt ein Feature, das ich vor eineinhalb Wochen für den Indie-Blog gemacht habe, wo ich das Album vorgestellt habe. Da hören wir eine halbe Stunde rein und nachher geht es natürlich zum Konzertmitschnitt von die Toten Hosen.
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0: Und jetzt kommen wir also zu unserem Schwerpunkt. Zwei Alben sind draussen, die neue von den Toten Hosen und die Platten auch von der Sportfreunde Stiller. Die Toten Hosen trinken aus, wir müssen gehen. Das ist eigentlich offiziell so ein bisschen ihr Abschiedsalbum. In der letzten Ausgabe vom Rolling Stone Musikmagazin finden wir auch ein ausführliches Interview mit dem Campino von den Toten Hosen, wo halt sagt, ja, nach so 40 Jahren oder mehr als 40 Jahren, wo sie unterwegs sind, ist auch mal Zeit gewesen, dass man sagt, okay, jetzt machen wir noch etwas anderes im Leben. Wobei, er lässt ja auch in dem Interview offen, wie es weitergehen soll mit den Toten Hosen. Kann man jetzt sagen, das sei so ein Marketing-Gag, man verspricht, das sei die letzte Tour und dann kommt man nach einem halben Jahr und sagt, ja, jetzt machen wir nochmal ein Konzert mehr. Hoffen kann man es natürlich, die Konzerte bis ins 2027 sind zum Teil hoffnungslos ausverkauft von den Toten Hosen, die ganze Tour. Und die Doppel-CD, die sie rausgebracht haben, quasi so als ihr Abschieds Ritual, eine Doppel-CD, da hat es auf der ersten CD eigene Songs und sie sagen da und singen viel mehr, wir waren nie weg.

was jetzt genau? Wir gehen nie weg, wir waren nie weg, aber jetzt gehen sie trotzdem weg. Obwohl sie singen, sie singen toll in Schuss da im Song «Wir waren nie weg». Auf der neuen CD «Trink aus, wir müssen gehen». Es ist die letzte CD, das letzte Album, wo die Toten Hosen offiziell machen. In einem anderen Lied, im Titellied von dem Album heisst es «Bis zum bitteren Ende war immer unser Schwur, die letzte Bühne, die allerletzte Tour». Und Rolling Stone, ich habe in der letzten Woche ja in der Musikpresseschau auch aus dem Interview schon zitiert, hat mit dem Campino und dem Kuddel von den Toten Hosen geschwätzt und sich ein bisschen unterhalten über die letzte Tour und die letzte Platte. «Trink aus, wir müssen gehen», das fasst sie alles zusammen, hat der Rolling Stone gefunden. Und der Campino hat dann gefunden, es bleibt dabei. Ich habe die Einstellung, dass Agieren besser ist als Reagieren. Insofern war unsere Entscheidung schnell klar. Wir möchten uns das mit voller Kraft beenden und wollen, dass die Leute uns in positiver Erinnerung haben, dass sie bis zuletzt eine gute und fitte Band gesehen haben. Genauso ist es auch mit unserem Entschluss, im Herbst eine letzte Tour in Argentinien zu spielen. Wenn wir das Land irgendwann einmal vermissen werden, können wir ja immer noch privat hinreisen und müssen uns nicht als Opas zittrig auf die Bühne stellen. Das wäre keine Fantasie, die uns beflügelt. Und so singet die Toten Hosen so zum Schluss nochmal voller Energie und voller Punk auch Songs wie «Ich will». Yeah!

grandios, finde ich, die neue Platte von den Toten Hosen hat so unglaublich viel Energie, gerade auch in den Songs, die sie selber geschrieben haben, auf dem ersten von diesen beiden Alben. Da singen sie auch über die schlechten Nachbarn.

Kritik ist angesagt gegen die Bonzen, gegen diejenigen, die asozial sind und natürlich immer auch gegen rechts, die Toten Hosen, die sich schon immer eingesetzt haben für ihre Werte. Schlechte Nachbarn. Das ist zu finden auf der ersten von diesen beiden CDs, die man bekommt bei Trink aus, wir müssen gehen. Und sie haben dann gefunden, ja, also wenn wir schon so ein Abschiedsalbum machen, wenn wir all die Leute, die wir gerne hatten, die uns begleitet haben, auch noch einmal um uns herum versammeln und machen mit denen ein zweites Album, sei es mit Covers, sei es zum Teil auch Songs von diesen Bands oder eigenen, die wir in Zusammenarbeit mit anderen singen. Da gibt es zum Beispiel die spannende Zusammenarbeit von der Toten Hosen und Feine Sahne Fischfilet im Titel Komplett im Arsch.

Rosen-Dünn sind da drauf zu finden, komplett im Arsch, die Toten Hosen und feine Sahne-Fischfilet. Da haben sich natürlich Punkbands gefunden. Was mich eher erstaunt hat, ist die Toten Hosen und der Blixer Bargeld zusammen mit den einstürzenden Neubauten. Natürlich beides langjährige Künstler aus Deutschland, die eine lange Geschichte haben, die auch eben in die frühen 80er Jahre zurückgeht. Wie denn die Zusammenarbeit tönt, kann man auf der zweiten CD von Trink aus hören. Was ist, ist.

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1: Und so punkig und vor allem so auch schon fast griffig und melodiös haben die einstürzenden Neubauten eigentlich schon lange nicht mehr tönt. Wieder hier, was passiert, wenn die Toten Hosen mit dem Brixer Bargeld und den einstürzenden Neubauten einen Song aufnehmen? Tja, und dann, ich habe das Live-Set geschaut, wo der Marteria am Rock am Ring Festival hat gespielt. Einer der ganz grossen Hip-Hopper in Deutschland. Ihn und der Campino verbindet laut dem Rolling Stone Interview eine grosse, langjährige Freundschaft. Und sie gehen auch ab und zu offenbar in die Ferien zusammen. Und da ist natürlich klar naheliegend gewesen, dass auch der Marteria auf der zweiten CD darf mitsingen bei den Toten Hosen. Welt der Wunder haben sie gemeinsam gemacht.

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1: Funktioniert, finde ich, wunderbar, der Materia zusammen mit den Toten Hosen. Und ja, möchte ich noch die obskurste Zusammenarbeit meiner Meinung nach zeigen. Vicky Leandros hat nämlich ebenfalls mit den Toten Hosen einen Song aufgenommen, Ich liebe das Leben.

0: grandios, finde ich auch da, die Version, die sie zusammen aufgenommen haben. Die Toten Hosen und die Vicky Leandros. Ja, und mehr von den Toten Hosen, auch von dem Album, von dem Abschiedsalbum, entweder der nächsten Ausgabe vom Indie-Block nächste Woche auf Kanal K. Kannst die Version dann nicht hören, aber auf allen anderen Sendern. Und dafür kannst du sie dann streamen auf djleo.net. Dort einfach unter Podcast Listen Again hören oder dann auf Kanal K am 4. Juli, so ein bisschen Anfang bei vielen für die Sommerferien, Samstagabend, 2 Stunden lang Toten Hosen live. Und da lassen wir dann sehr genau in das Album rein. Da wird dann auch ein Haufen Musik von den einzelnen KünstlerInnen zu hören sein, mit denen die Toten Hosen gemeinsame Sachen haben gemacht. Lassen wir jetzt, bevor wir zu den Sportfreunden Stiller und ihrem neuen Album wechseln, da einen Live-Track von den Toten Hosen 2012 Rock am Ring Festival.
1: Ich hatte Bock auf diesen Tag.
0: Tja, und Playlists zum heutigen Tag, die findest du auf Leo Swiss Radio, Instagram und Facebook.
2: Also haben wir es eingeübt.

von einem Album von der Woche, von den Toten Hosen, jetzt zum nächsten. Das sind sie übrigens gewesen, noch live, Schrei nach Liebe. Titel, den natürlich auch die Ärzte immer wieder mal gesungen haben und gecovert haben. Und jetzt Sportfreunde Stiller, die feiern 30 Jahre Jubiläum. Eine deutsche Indie-Rockband aus Germering bei München und der Peter Brucker am Gesang, der Florian Flo Weber am Schlagzeug und der Andi Erhard am Bass. Und dann 1997 ist dann der Rüdiger Rüde Linhof dazugestossen, der bis heute Bass spielt. Mittlerweile als Trio vor allem unterwegs und das hat mich ja immer wieder fasziniert bei den Sportfreunden Stiller, was die für einen dichten Sound anbringen, einfach auch nur zu dritten und das auch selbst auf grössten Festivalsbühnen wie eben Rock am Ring, Rock im Park und unzählige andere. Jetzt ist Grund genug gewesen, das Jubiläum auch zu feiern, das Geburtstagsalbum am 12. Juni ist es veröffentlicht worden zum 30-jährigen Bestehen von der Band Happy Birthday. Heißt das Werk. Drus immer noch hier. Sie singen also wie die Toten Hosen, dass sie noch da sind. Ein ähnlicher Song, ein ähnlicher Titel haben wir ja von ihnen gehört.

Hymne ganz im Zeichen von der Sportfreunde Stiller, das haben sie wirklich getroffen. Und mit Hymnen sind sie auch bekannt worden. Das ist der grosse Durchbruch gewesen im Jahr 2000 und ein paar. Die gute Seite ist zum Beispiel Anfang der 2000er Jahre der Riesenhit gewesen, denn ein Kompliment ist natürlich da auch ein Single gewesen, wo einfach an keinem Konzert fehlen von der Sportfreunde Stiller. Aber dann vor allem der riesige Durchbruch, wo sie dann so in die Stadionsphäre katapultiert hat, ist natürlich der Fußballsong 54-74-19-2006 gewesen, wo er heute noch immer wieder an Fußballmatches gesungen wird. Und damit sind wir top aktuell, natürlich, wenn wir auf die aktuelle WM schauen. Ein bisschen Italianità hat es auf dem neuen Album Happy Birthday auch. Ti amo Italiano, singen die Sportfreunde Stiller in einem Song.

natürlich, wenn man die Sportfreunde Städler als Trio auf der Bühne sieht, dann hat es auch nicht noch irgendwelche Synthesizer-Spieler mit dabei und etwa 3-4 Gitarren. Im Studio sind die Alben von der Sportfreunde Städler schon immer sehr viel wuchtiger aufgenommen als dann live. Aber dort bringen sie halt die Energie irgendwie ein bisschen anders, ein bisschen punkiger an. Und zwischendurch darf es auch mal ein bisschen folkig werden auf dem neuen Album Happy Birthday zum Beispiel, wenn sie auf deinem Balkon singen.

Ui, also die Band lasse ich dann also nicht ein zu meiner Party, weil da hätten die Nachbarinnen wahrscheinlich nicht so viel Spass. Aber trotzdem sind sie halt, wie sie singen, auf einem weiteren Song vom neuen Album einfach happy.

Sportfreunde Stiller. In der nächsten Ausgabe vom Indie-Blog lassen wir dann auch noch mal ein bisschen rein in das Album von Ihnen. Grandioses Album, finde ich. Und jetzt aber auch zum Abschluss vom heutigen Indie-Blog mit zwei Alben von der Woche, nämlich die Toten Hosen und Sportfreunde Stiller, gerade zwei grosse deutsche Indie- und Rockbands und Punkbands. Ein Ausschnitt aus einem frühen Konzert, wo die Sportfreunde Stiller so noch kurz nach ihrem ersten Durchbruch, aber kurz vor dem zweiten grossen dann gespielt haben. Das sind sie fast jedes Jahr bei Rock im Park gewesen. Und damit sage ich Tschüss. Mein Name DJ Leo, Playlists Leo Swiss Radio, Instagram und Facebook. Die nächsten Live-Sessions übrigens auf dem Weg. Nächste Ausgabe vom Indie-Blog dann Rock am Ring von diesem Jahr. Lassen wir rein, was da gelaufen ist. Ein Haufen neue Musik. Metal Hammer spielt eine Rolle. Das Magazin viel gaffig Indie-Sounds. Und weitere Sendedaten, das findest du alles auf Leo Swiss Radio, Instagram und Facebook. Und das ist sie, die Sportfreunde auf der Bühne vom Rock im Park 2002.

Danke. Großartig, wieder hier zu sein. Und bei so beschissenen Wetterbedingungen wie heute gibt es nur einen Ort, wo man das überhaupt schaffen kann. Und das ist hier bei Rock am Ring. Wir spielen dieses Wochenende zum ersten Mal seit 2 Jahren größere Konzerte. Und deshalb haben wir verdammt nochmal Lust auf Toben. Wir haben Lust zu spielen. Wir haben Lust zu schreien.

Vielen Dank. Wo wir gerade über alte Lieder reden. Wir würden euch gerne einen Song vorspielen, der für mich so die Tür zum Rock'n'Roll war. Da bin ich 5, 6 Jahre alt gewesen und mein älterer Bruder hat diese Scheibe mit nach Hause gebracht. Und im Fernsehen gab es damals immer so einen komischen Tanz dazu in den 60ern. Ich habe ihn hauptsächlich vergessen, weil ich weiß, wie er losging. Und ich würde ihn gerne mit euch einüben, bevor wir dann in das Lied einsteigen, damit wir dann keine Scheiße bauen, okay? Also die meisten von euch sind mit zwei Armen hier, zwei Hände dran. Ich versuche jetzt einfach von links nach rechts oder rechts nach links, wie es euch aus dem Bauch rauskommt, Folgendes zu machen. Das ist nicht schlecht, Leute! Das ist verdammt gut! Aber könnt ihr das hier auch? Bleibt in Bewegung!

verkackte Scheiße. Es ist ein Jahr voller komischer Jubiläen. Wer hat zwischendurch mal rübergeguckt nach England? Dasselbe Scheißwetter wie hier, aber wenn die Queen da so mit Haltung durchkommt, schaffen wir das hier auch, oder? Und außer der Queen gibt es dann noch so einen. Der feiert 70 Jahre Bestehen. Hannes Wader. Den sind wir sehr, sehr lange aus dem Weg gegangen. Weil wir irgendwie dachten, das ist so Hippie-Zeug oder Lagerfeuermäßig. Bisschen komisch. Und irgendwann haben wir uns seine Texte durchgelesen und er hat teilweise Lieder geschrieben, die gehören einfach zum Besten, was in der Nachkriegszeit in Deutschland entstanden ist. Dieses Lied heißt Heute hier morgen dort.

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1: 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Wer weiß die erste Zeile?
2: Erste Zeile.
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1: Zweite Stunde vom Live-Magazin heute mit den Toten Hosen. Herzlich willkommen zu einer weiteren Ausgabe. Und da auf Kanal K heute eine ganze Stunde auch Punk. In dieser Stunde neben den Toten Hosen, wo man natürlich den zweiten Teil auch vom Konzert gehört. Von ihrem Auftritt bei Rock am Ring 2012 hören wir auch noch einmal in das neue Album rein, wo die Toten Hosen rausgebracht haben. Ein Doppelalbum, Trink aus, wir müssen gehen. Quasi so ihre, naja, wie sagt man schon, fast Schwanengesang, denn die Toten Hosen wollen ja nachher nicht mehr live aktiv sein. Mal schauen, was denn noch alles so kommt. In dieser Stunde auch ein Mick und Redaktion in DJ Leo Playlists, Leo Swiss Radio auf Instagram und Facebook. Hören wir auch noch gerade rein ins neue Album von der Toten Hosen, wie das im Studio tönt, Düsseldorf.

Düsseldorf von den Toten Hosen auf der Doppelplatte, die sie gemacht haben. Zwei CDs zum Beispiel. CD1 ist wirklich einfach das Studioalbum, wo die Hosen ihre eigenen Songs haben aufgenommen. Songs wie Düsseldorf und ganz viele andere, die wir auch schon daraus gehört haben. Und auf der zweiten CD, da haben sie eben eine Kollaboration gemacht mit einem Haufen MusikerInnen, die sie mögen, die sie begleitet haben, die sie gut kennen. So zum Beispiel Bettina Wegner, die mitgesungen hat auf dem Titel «Kinder». Sie ist eine der bekanntesten deutschen Liedermacherinnen und Lyrikerinnen, ist in der DDR bekannt worden durch ihre sozialkritischen und politischen Texte. Und ihres bekanntesten Lied ist eben die Ballade «Kinder». Und bekannt worden ist sie vor allem durch die Ziele «Sind so kleine Hände». Und genau diesen Song haben jetzt die Toten Hosen zusammen mit der Bettina Wegner neu aufgenommen. Nicht ganz so als Ballade.

Die Toten Hosen und Bettina Wegner. Und sehr spannende Zusammenarbeit auf dem Album haben wir ja auch in der ersten Stunde heute am Abend gehört. Ja, und ganz am Anfang von dieser Stunde habe ich einen Titel von den Toten Hosen eingespielt. Düsseldorf. Und ein bisschen musste ich lachen und schmunzeln, einmal, wo mir dann das Label Rookie Records aus Deutschland Musik geschickt hat von einer Band aus Düsseldorf, gefunden, das passt jetzt perfekt rein, weil in dieser halben Stunde gibt es jetzt nämlich ganz einen Haufen punkige und ja auch Punk-Musik von neuen Bands. Wenn man schon von den Toten Hosen redet, dann muss auch Punk da in die Sendung rein und ein paar neue Releases, das macht auch Spass. Die Band hier heisst 1000 Teile und ihre Single Lüg mich an hat einen grossen Teil Punk drin, ist aber eigentlich eine Alternative Rock Band, also nicht reiner Punk Rock. Beim Punk Label Rookie Records allerdings rausgekommen.

Nach der Band «Tausend Teile» gehen wir auf Köln. Wir übersiedeln also von Düsseldorf auf Köln zu einer Post-Punk-Band, die ebenfalls eine neue Single rausgebracht hat. «Hinüber» heissen sie. Ein neues Album gibt's. Ich hoffe, dass ich euch das dann auch vorstellen kann. Es erscheint am 11. September und die dritte Single so als Vorgeschmack darauf. «Sie wollen herrschen». Um was geht's da? Hinüber singet dabei um etwas, wo kein Einzelfall beschreibt, heisst es in der Biografie zu dieser Single, sondern vielmehr beschreiben sie einen Aggregatzustand. Autoritäre allenthalben. Der Wille zur Macht, der kommt in nett, in wütend, in vernünftig verkleidet, aber hinüber schauen eben an und benennen, was sich nicht benennen lassen will. So heisst es da in der Biografie und tönen tut das so.

Rund um die Toten Hosen heute und unser Special zum neuen Album, zum Fähre-Album. Auch ein Haufen Punk, aktueller Punk in allen seinen Facetten. Und da darf natürlich auch Talco nicht fehlen. Die Band hat mit ihrem Ska-Punk eine riesige Fangemeinde aufgebaut in den letzten über 10 Jahren. Und jetzt gibt es bald auch ein neues Album, Freak. Das sollte dann am 9. Januar 2027 erscheinen. Bis dahin sind Talco natürlich fleissig unterwegs. Discoroto Talent Show, da machen sie sich offenbar ein bisschen lustig über Talent Shows. Und da ist die neue Single von dieser italienischen Ska-Punk-Band.

Total Co. bei uns im Programm und das Live-Magazin bald wieder mit einem weiteren Teil vom Konzert von Die Toten Hosen. Rundum aber jetzt ein paar neue Punk-Releases. Und da ist doch einiges rausgekommen, zum Beispiel Wax Minds, eine Band, die sogenannte Eggpunk und Garage-Rock spielt. Die kommen aus Bremen und etwas macht die Band garantiert nicht, nämlich irgendwie Fußball-WM schauen. Sie scheinen ein bisschen sportmuffelt zu sein, denn in dem Song Leaded Limbed Losers geht es auch um so Sportmuffelei. Ja, es sei eine Anti-Sport-Hymne für alle, die sich lieber ins Bett legen, als auf die Laufbahn gehen. Und lustigerweise ist der Song richtig inspiriert worden von einem Gespräch, wo sie mit dem Jan von der Band Turbostadt haben geführt. Und der habe ausgerechnet, die Band Wax Minds beim Sport gehört. Lustige Verquickung, die es da gibt, dass sie Wax Minds mit Lead Limbed Losers.

Das sieht man und hört man vor allem heute. Punk hat so viele verschiedene Facetten und es geht so von verschiedenen Schattierungen, von ganz härtem Hardcore-Punk bis Post-Punk. Ist ja alles möglich und dann natürlich die Verquickungen und Vermischungen mit anderen Stilen wie im Ska. Haben wir heute auch schon gehört in diesem Special. Inspiriert natürlich auch von den Toten Hosen, wo der Hauptteil von der heutigen 2 Stunden ausfüllen. Aber eben jetzt sind wir da wirklich zu mit drin bei einigen neuen Punk-Releases oder Post-Punk aus Köln. Und was ich bei diesen Punk-Bands ja immer heiss liebe, sind nur schon auch die Namen. Da muss man schon manchmal ein bisschen schmunzeln, vor allem wenn eine Band kommt mit dem Namen Punk Life Balance. Ja, also ich weiss nicht, Work-Life Balance, das ist allen bekannt, aber dass man mit Punk auch so seine Life-Balance kann in Ordnung bringen, das ist jetzt etwas Neues und die neue Single Authentischer Autist, auch das ein Titel, der so richtig zu einer Punkband passt. Das ist neue Musik, die uns aus Köln erreicht.

neue Punk-Sound hier in unserem Live-Magazin heute. Und da gibt es eine lustige Band namens Contenance, ein Trio. Dazu schreibt die Plattenfirma, der Bitter Patty hält das Chaos der neuen Kapelle Contenance zusammen. Ja, zuerst wird wahrscheinlich ein bisschen Korn getrunken, lässt das ein bisschen schliessen vom Namen her und dann versucht man auch noch zu spielen. Tönt so schön, wie sich's für den Punk gehört, chaotisch und tönt so Wasser oder Wodka.

Live-Magazin, heute mit neuen Punk-Sounds. Und jetzt wollen wir noch den Hardcore auch nicht ganz vergessen in dieser Sendung, denn auch da ist neue Musik rausgekommen. Aus Hamburg kommt die Hardcore-Punk-Band Glover mit einer neuen Single 0.75. Was bedeutet das? Der Titel verweist auf die übliche Fläche von 0,75 Quadratmetern, die einem Schwein in der industriellen Tierhaltung für die Dauer seines kurzen Lebens zur Verfügung steht. Inhaltlich setzt sich also der Song mit dem daraus resultierenden der ethnischen Fragen auseinander und der Song soll auch den Blick auf gesellschaftlich normalisierte Konsummuster richten. Das sind Glover.

0: Hardcore-Punk aus Hamburg mit Glover. Und damit kommen wir zu einem weiteren Teil mit dem Konzert von den Toten Hosen. 2012 haben sie bei Rock am Ring gespielt. Und da ist ein weiterer Ausschnitt daraus am heutigen Abend, wo es ja auch um das Farewell-Album von den Toten Hosen geht. Trink aus, wir müssen gehen.
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Leute, dies ist für einen Freund, der zu den ganz großen Begegnungen für mich zählt. Dies hier ist für Martin, dies hier ist für Materia und es ist auch für euch. Das heißt, das ist der Moment und im ganzen letzten Jahr haben wir immer diesen Abend vor Augen gehabt. Und dann haben wir noch gehört, dass Linkin Park heute zur selben Zeit spielen, genau jetzt in Nürnberg und in Karlau, auf den konnten wir nicht verzichten in den Form. Das heißt, das ist der Moment. Es geht so.

Leute! Das macht mir richtig Spaß heute Abend. Das wird noch ein guter Abend, oder? Also verdammt nochmal, wir bleiben heute Nacht hier. Ich weiß nicht, was ihr da macht. Ihr könntet uns jetzt mal helfen. Denn man kann sagen, was man will. Die besten Chöre, die hat es immer hier gegeben und deshalb verlassen wir uns auf euch. Ich meine, verdammt nochmal von so einem Hosenabend. Das ist eine 50-50-Angelegenheit, da kommt es auf euch an, wie immer. Das Geile bei uns ist, man kann sich überhaupt nicht versingen, weil es ja sowieso immer schief ist. Es gibt eigentlich nur eine Regel, wenn ihr jetzt mitmacht, nicht als letztes aufhören, das ist immer peinlich. Ihr müsst einfach nur zugucken, dass ihr vorne mit dabei seid. Ja, ansonsten schreibt mir die Scheiße jetzt einfach hinterher, okay? Achtung! Kleines Liedchen über eine Straßenschlacht in Berlin!

Was kommt davon, wenn man die Braut vor dem Morgen lobt? Das kann doch wohl nicht wahr sein. Also halt. Ich muss schon sagen, das war fantastisch. Ihr wart so genial, das war so gut wie. Weißt du noch, wo wir in Fürth gewesen sind, wo die da in Fürth geschrien haben? Für Fürth, für Nürnberg war das großartig. Aber hier ist verdammt nochmal.

Die Toten Hosen live. Und da sind wir fast am Schluss von der heutigen Sendung mit dem Magazin live, wo jeden Abend am Samstag vom 9 bis um 11 Uhr regelmässig Konzertmitschnitt oder Konzertübertragungen sowie Live-Sessions bringt. Mein Kollege, der Sebi Jäcklin, ist da in den Startlöchern mit seiner Sendung anders. Und er wird von Black Metal über Progressive Rock und experimentellem Pop bis an zu minimalistischer Musik, wie immer, alles bringen. Und wenn du Lust hast, weitere Neuheiten aus der Indie, Alternative, Metal und Punk-Szene zu hören, dann ein Tipp: am Montagabend vom 9 bis um 11 Uhr folgt die neue Ausgabe vom Indie-Blog. Neue Musik aus aller Welt. Und dann vom 11 Uhr bis um 12 Uhr zur Nacht eine Stunde Rockabilly und Artverwandts. Playlists auch zu all diesen Sendungen findest du auf Leo Swiss Radio auf Instagram und Facebook. Und noch eine Vorschau auf das nächste Live vom 11. Juli, also heute in einer Woche. Da gehen wir dann ein bisschen zu Singer-Songwriter und Country-Musik Hal Kearns, aufgenommen in Aarau am Buckle and Boots, ein Festival von rund 2 Monaten. Und damit nochmal ein paar Takte von den Toten Hosen. Mein Name ist DJ Leo. Schönen Abend.

Hm. Moment, Telefon. Ich schalte den Lautsprecher ein. Justus Jonas von den drei Detektiven, ja bitte? Nein, Mr. Hitchcock. Das heißt, wir haben im Petersen-Museum unsere Hilfe angeboten, aber man wollte sie nicht. Von Gnomen, Sir? Sagten Sie wirklich Gnomen? Ja, Sir, wir wissen schon, was Gnome sind. Das heißt, falls es sie wirklich gibt...

0: Fenster.
1: Was ist denn das? Ein Gnom, er belauscht uns.

Meditation.

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